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0: Einen wunderschönen guten Tag, meine Damen und Herren, aus dem Außenstudio Ratzeburg mit der Sendung Ratzeburg hier und heute. Mein Name ist Conny Hoffmann, ich werde Sie wieder durch die Sendung führen und zwar mit einem liebenswerten Gast, den ich mindestens einmal im Monat hier habe. Hallo Herr Graf.
1: Hallo Frau Hoffmann.
0: Alles gut?
1: Alles gut, ja. Doch.
0: Okay, machen wir erstmal Musik?
1: Machen wir erstmal, gut.

0: Ja, Musik ist zu Ende. Wir beide sitzen immer noch hier.
1: Ja.
0: Ja, Sie haben Urlaub gehabt, habe ich gehört.
1: Ja.
0: Urlaub, Arbeitsurlaub.
1: Ja, es war so eine Art Arbeitsurlaub. Ich war die komplette Zeit der Travemünder Woche in Travemünde und habe mit vielen anderen Ehrenamtlichen, die dort sich um den Segelsport kümmern, dazu beigetragen, dass die Wettfahrten und Regatten auf der Ostsee stattfinden konnten.
0: Okay. Aber es ist ja trotzdem, auch wenn es Ehrenamt ist, es macht Spaß.
1: Ja, also das ist ja die Hauptantriebskraft, ne? Und das ist eine große Gemeinschaft von Ehrenamtlichen. Also es sind da gut 450 Menschen, die dort
0: Okay.
1: diese Veranstaltung tragen. Und man trifft sich jedes Jahr ja gerne auch wieder. Und was eben uns alle verbindet, ist der Segelsport. Und dass wir eben einen Teil dazu beitragen können, dass so eine schöne Segelwoche eben stattfinden kann. Und
0: Ja.
1: das hat mit dem Landprogramm gar nichts zu tun, sondern das muss man immer voneinander trennen. Einmal das Segeln auf dem Wasser, inklusive, sage ich mal, des ganzen Campingbetriebes, weil ja die Sportlerinnen und Sportler müssen ja alle kommen und dann auch untergebracht werden. Und dann eben das Landprogramm, was erforderlich ist, damit auch ein wenig Ertrag erwirtschaftet wird, damit man sich das, was auf dem Wasser stattfindet, auch leisten kann.
0: Leisten kann.
1: Ja.
0: Okay, weil das ist ja nicht gerade ein preiswerter
1: Nein,
0: Sport.
1: nein.
0: Und wenn Sie jetzt da so langlaufen und hin und her, ich
1: Ja.
0: meine, da sind ja doch einige Bürger von Ratzeburg dann da, ne?
1: Ja, einige sind dann
0: Grüßen
1: auch
0: freundlich.
1: grüßenfreundlich, einige sind auch erstaunt, dass ich da eben so mithelfe. So ganz witzige Begegnungen sind dann, also ich bin aufgrund meiner Körperstatur, ich bin ja ein kräftiger Mann, dafür zuständig, dass unser Team auch mit Getränken versorgt ist. Dann laufe ich aber nicht mit einem Sixpack durch die Gegend, sondern habe dann eine Schiebkarre und da sind dann vier Kisten drin: Wasser, Cola, Bier. Und damit laufe ich dann, weil es ja nicht anders geht, dann auch ein Stück weit über die Festmeile. Und dann treffe ich dann auch Bürgerinnen und Bürger aus unter anderem aus Ratzeburg, die sagen: Mensch, Herr Graf, was machen Sie denn da? Ist ja ein ganz ungewohntes Bild mit so einer Schiebkarre und Getränkekisten.
0: Ja.
1: Ja, aber da sind im ehrenamtlichen Bereich eben alle gleich, ne? Ob
0: Ja.
1: nun ein Bürgermeister oder ein Verwaltungsfachangestellter, ein Polizist, ein Feuerwehrmann oder ein medizinischer
0: Ja,
1: Direktor,
0: ja.
1: alle arbeiten am selben Ziel und dann macht auch jeder jedes.
0: Ja, haben Sie eine Klingel an der Schiebkarre? Weil ich denke
1: Na
0: mal, das wird ja.
1: ja, es ist mitunter ist es sehr voll und dann habe ich aber sehr viel Geduld und wir haben ja da keinen Stress.
0: Ja.
1: Also das geht schon
0: Man
1: alles.
0: sollte sich dann auch keinen Stress
1: Nein,
0: machen.
1: nein,
0: Immer
1: nein.
0: alles mit der Ruhe.
1: Das ist ja im Zweifel auch trotzdem noch Urlaub. Also
0: Ja.
1: und insofern, nein, da haben Sie vollkommen recht. In der Ruhe liegt da die Kraft und das ist, glaube ich, so ein Lebensmotto, was man auch
0: Okay.
1: gerade beim Segeln auch viel gewinnt, weil das ist ja eine Sportart, die nicht immer nur körperlich anstrengend ist. Manchmal ist es auch genießen von Sonne und leichtem Wetter. Und dann ist das purer
0: Also
1: Genuss.
0: ich weiß, wenn wir rausgefahren sind, also 50 Meter vom Ufer weg,
1: Ja.
0: es war alles, als wenn man nach Dänemark
1: Genau.
0: fährt, ne? Zum
1: Genau.
0: Entschleunigen war das einfach Segeln. Es ist,
1: Genau.
0: ne? Wir sind
1: Wobei
0: ja
1: ich ja selbst nicht segel, sondern ich sitze dann eigentlich, kann man sich so vorstellen, den ganzen Tag über, wenn wir die Wettfahrten sind, auf einer großen Motorjacht und dann organisieren wir die Wettfahrten auf dem Wasser. Also dass ein
0: Okay.
1: Start funktioniert, dass ein Kurs, der vorher aufgebaut wurde, dass zum Ende einer Wettfahrt dann das Ziel aufgenommen
0: Ja,
1: wird.
0: ja.
1: Dafür sind wir zuständig und da liegen wir dann vor Anker, eben mitten in der Lübecker Bucht und befinden uns dann da. Aber da hat man auch Ruhe und dann auch mal so die Gelegenheit, das alles zu genießen. Und das ist wirklich schön, wenn das Wetter toll ist,
0: Ja,
1: herrlich.
0: und dass sie hat ein tolles Wetter.
1: Ja, doch, auf alle Fälle. Wobei man unterschätzt das. Die Wassertemperaturen auf der Ostsee waren ja, zwischen 16, 17 Grad. Das war nicht wirklich warm. Und wenn dann der Wind übers Wasser geht, dann ist es dann doch eher wie ein kalter Föhn. Aber dafür hat man ja meine Jacke an, meine Güte.
0: Richtig.
1: Ja.
0: Und Ihre Frau ist immer dabei.
1: Nein.
0: Ach, die war
1: Jeder
0: nicht dabei.
1: hat so seins.
0: Ach, jeder hat
1: Ja,
0: seins. Ja.
1: ja.
0: Nee, finde ich auch gut. Also,
1: Ja.
0: wenn das klappt, dann. Ich hatte schon
1: Ja.
0: gedacht, Ihre Frau macht mit.
1: Nee, die würde sich ja langweilen auf so einem Schiff. Also, weil sie segeln, das kann sie sich mal angucken, aber eine Woche, um Gottes Willen, also selbst ein ganzer Tag, das wäre ja schon zu viel. Ohne dass ich ihr das übel oder böse nehme.
0: Ja.
1: Das ist einfach für sie nicht interessant.
0: Okay.
1: Und
0: Sie hat
1: dann,
0: andere Interessen.
1: genau. Ja.
0: Die müssen auch, die Sie vielleicht nicht so gut finden.
1: Genau, jeder hat
0: Ja,
1: seins und
0: jeder
1: das ist
0: hat
1: dann auch
0: seins,
1: gut, ne?
0: genau, finde ich gut. Ach ja, Wielack, waren Sie schon am Wielack?
1: WILAG, muss ich gestehen, habe ich nur am Rande wahrgenommen. Also als das WILAG eröffnet wurde, war ich noch in Travemünde.
0: Okay.
1: Da war ja eine zeitliche Überschneidung über das ganze Wochenende. Mhm. Und dann war normal Arbeit angesagt und jetzt war ja schon wieder abgebaut. Also ja. Insofern, aber ich glaube, aus der Stadtvertretung war der ein oder andere dann da und hat auch die Grüße der Stadt und die Wertschätzung der Stadt auch mitgeteilt.
0: Und übermittelt.
1: Ja. Genau, aber ich bin in diesem Jahr gar nicht da gewesen.
0: Aber Sie waren schon mal da?
1: Ja, ja.
0: Wäre das für Sie interessant?
1: Naja, also ich würde da nicht persönlich mitmachen. Das ist so ein heißes.
0: Sie wären auch so ein richtig schöner Wikinger.
1: Schöner Wikinger, ja, genau. Aber da fehlt mir tatsächlich das erlebnispädagogische, archäologische Interesse.
0: Okay.
1: Also die Leute, die das machen, haben ja immer
0: einen. Die leben dafür, ne?
1: Die leben dafür und die möchten eben auch symbolisieren oder darstellen, wie, unter welchen Bedingungen man seinerzeit eben auch gelebt hat. Und das hat ja auch einen Bildungscharakter. Das finde ich auch gut, aber es ist nicht meins. Also das ist dann so. Aber ich bin natürlich als Bürgermeister schon erfreut, dass das Interesse dieser Gruppe von Menschen eben so stark ist, dass sie jedes Jahr wiederkommen.
0: Vor allen Dingen, es wird ja immer größer. Ne?
1: Es wird immer größer und es wird nach wie vor ja mit Interesse von Eltern mit Kindern angenommen und besucht. Mhm. Und ja, also insofern.
0: Ich weiß, wir haben mal im Ferienprogramm mit den Kiddies solche Wurfmaschine.
1: Ja, Katapulte.
0: Katapulte. Mhm. Einmal kleine Katapulte für die Kinder und ein Riesenkatapult für die für den Überfall auf das WILAG.
1: Ja.
0: Und wir hatten vorher mit denen gesprochen. Wir sind durch den ganzen Kurpark mit dem Katapult und mit den Kiddies hinter. Und das fanden die natürlich unheimlich toll. Ne?
1: Ja.
0: Die haben sich ihre Kostüme selber gemacht in der Zeit. Also es war schon klasse gewesen.
1: Ja.
0: Aber so zu leben?
1: Nein, aber es ist deren Hobby. Und
0: ja,
1: die haben ein Interesse.
0: So wie ihr Hobby, Segeln, ihre Frau ein anderes Hobby hat, ist klar.
1: Ja.
0: Wir machen nochmal Musik.
2: Rollo der Wikinger.

0: Ja, jetzt kommen wir vom Wielak. Ja, zum Balach-Museum. Was ist Vaterland? Waren Sie schon bei der Ausstellung?
1: Nein.
0: Was?
1: Nein, war ich noch nicht.
0: Also, jetzt ist aber gut.
1: Ja.
0: Jetzt habe ich gedacht, jetzt nehme ich ein Thema, wo er mir dann so richtig ein.
1: Nee, also ich kann dazu ehrlicherweise da nicht, also zu der Ausstellung schon gar nicht
0: Ja.
1: sagen. Ich weiß aber, natürlich ist das Barlach-Museum eines der kulturellen Institutionen hier in Ratzeburg, die von der Barlach-Gesellschaft und dem Förderverein und der Stadt Ratzeburg eben betrieben wird. Wir
0: Und
1: sind
0: auch
1: im
0: sehr
1: Grunde genommen,
0: modern.
1: ja, sehr, sehr modern. Wir sind lediglich nur der Hauseigentümer. Aber die, sag ich mal, Museumsmacher, die Ausstellungsmacher, das ist die Ernst-Barlach-Gesellschaft, die hat ihren
0: Genau.
1: Hauptsitz in Wedel und wird unterstützt durch den Förderverein der Ernst-Barlach-Gesellschaft hier in Ratzeburg. Und ja, und die leisten eben dann auch eine tolle Arbeit. Also ich bin häufiger schon im Barlach-Museum gewesen, aber die aktuelle Ausstellung, die kenne ich noch nicht.
0: Dann wird's halt, ne?
1: Ja, schreibe ich
0: Dann
1: mir gleich mal auf.
0: ja.
1: Ja, ein Zettel liegt hier, Stift geben Sie mir gleich.
0: Stift gebe ich Ihnen
1: Ja.
0: gleich, dass wir dann nächstes Mal darüber sprechen
1: Ja,
0: können.
1: ja.
0: Was ist Vaterland?
1: Ja,
0: Ne?
1: ja.
0: Ich finde das gerade im Moment ein sehr, sehr wichtiges Thema.
1: Ich könnte mir schon vorstellen, wenn das Ernst-Barlach-Museum sich mit diesem Thema beschäftigt, dass die natürlich auch eine Kernaussage haben, dass aus der Lebensgeschichte von Ernst Barlach, der ja, sag ich mal, mit seiner Kunst im NS-Regime verfolgt war und auch zu den Künstlern der entarteten Kunst sortiert wurde, da kann ich mir schon auch vorstellen, dass das eine sehr zeitkritische Auseinandersetzung ist mit Bezug auf heute sowieso.
0: Können wir beide ja zusammengehen?
1: Ja, schauen wir mal,
0: Oder Sie gehen und ich gehe und wir diskutieren darüber,
1: ja,
0: wer gegen
1: gerne,
0: wen.
1: ja.
0: Machen wir. Gut, haben wir das Thema auch abgehört. Hoch, ich habe ja noch ein paar Jahre.
1: Ja.

0: Ja.
1: Es sind ja doch schon 1000.
0: Ja.
1: Von 600 auf 1000 hochgegangen,
0: Ja.
1: Mitglieder. Unterstützt die Stadt?
0: Also wir haben einige Projekte, wo sich, sage ich mal, die Interessenlagen so stark überdecken, dass wir auch an vielen Projekten gemeinsam arbeiten. Und auch die Verantwortliche hier in Ratzeburg, Frau Scherdin, oder auch Herr Egge,
1: Egge, genau.
0: mit denen habe ich ja immer wieder zu tun. Und die engagieren sich auch in diesen Projekten mit, wie stärken wir die Gesellschaft eben im Älter. In einer älter werdenden Gesellschaft, wie gestalten wir Demokratieprozesse, wie gestalten wir Nachbarschaftsprojekte. Da ist der Sozialverband immer mit dabei und hat auch ganz viele wichtige Impulse mitgestaltet. Also insofern sind sie gemeinsam mit der Stadt, mit Seniorenbeirat, mit Inklusionsbeirat und so. Wir sind da immer irgendwie gemeinsam unterwegs. Also insofern, ich nehme den Sozialverband als sehr hilfreiche Organisation wahr und freue mich, dass die so aktiv sind.
1: Ja, weil wir es auch brauchen.
0: Ja, aber es kommt eben aus einem auch da wieder einem ehrenamtlichen Interessenlage heraus. Die Menschen, die da beim Sozialverband sich engagieren, das sind ja alles Ehrenamtler, und die machen das mit hoher Begeisterung
1: Ja.
0: und sehen, wie wichtig deren Engagement für die Gesellschaft ist, aber auch für sie selbst, weil sie eben dann auch Teil dieser Gesellschaft sind und diese Gesellschaft eben auch mitformen. Tanztee ist auch ein schönes Beispiel, ne? Also
1: Ja.
0: warum organisiert man nicht mal etwas, wenn das Bedürfnis da ist, für ältere Menschen sich zum Tanzen zu treffen, dann wird das organisiert und
1: Ja.
0: dann können wir als Stadt auch Räume anbieten,
1: Ja.
0: wo so etwas stattfinden kann. Also insofern, da gibt es ganz viele Gemeinsamkeiten. Ne, und da freue ich mich auch drüber. Ja.
1: Ja, Tanz, die machen die ja, und dann machen die ja im Kino auch letztes
0: Das
1: Wochenende
0: Kuchenkino hatten die das, glaube ich, gemacht. Ne?
1: Kuchenkino,
0: Ja,
1: ja.
0: ja.
1: Finde ich klasse.
0: Ja.
1: Ja, also das ist, letztens ist ein Film gelaufen und ich war nicht da, ich war gerade in Österreich.
0: Ja, man kann nicht immer da
1: Man
0: sein.
1: kann
0: Ja.
1: nicht alles
0: Ey.
1: haben, aber es ist ein Film gelaufen zum Weißen Rössler Wolfgangsee.
0: Ja, na gut.
1: Ja, ganz gut, dass ich nicht da war, sonst hätte ich wieder mitgesungen.
0: Und wahrscheinlich geweint. Das ist auch so ein Herzschmerz aus den 50er Jahren, ne? Ja. Nee, alles gut. Alles gut. Alles
1: Ich fange
0: gut.
1: jetzt auch nicht an zu singen, liebe
0: Nein, nein.
1: Zuhörer,
0: Um
1: das
0: Gottes
1: lassen wir
0: Willen.
1: lieber sein,
0: Dann
1: um
0: gehe ich.
1: Gottes Willen. Nee, wir machen lieber eine Pause.
0: Ja, und Musik.

0: So, vom Sozialverband. Ich habe nur lange in der Schule gearbeitet, im Gymnasium, und ich weiß, dass die Kiddies ja von weit her kommen.
1: Ja.
0: Und es ist gerade wieder so ein Widerstand hier im Herzogtum Lauenburg. Haben Sie das schon gehört, dass die Kiddies jetzt wieder, oder vielmehr die Eltern der Kiddies, 21 Euro zum
1: Ja.
0: Deutschland-Ticket. Wie stehen Sie dazu?
1: Ja. Ja, es ist ein, das ist ja wieder das alte Thema. Was müssen muss der Staat dazu beitragen, damit Gesellschaft funktioniert? Letzten Endes sind diese Zuzahlungen, die aus der Kreiskasse bezahlt worden sind, sind das natürlich Steuerzahlungen, steuerzahlender Bürger. Und es ist eine politische Frage, will man es Familien mit Kindern ermöglichen, sage ich mal, es leichter zu haben und günstiger zu haben, eben, dass die zur Schule kommen können? Oder sagt man, nein, das ist zumutbar, dass diese 21 Euro geleistet werden von den Eltern? Dann kommt nämlich im zweiten Satz sofort die Diskussion, diejenigen, die sich dazu entschieden haben, aufs Land zu ziehen, leben in aller Regel kostengünstiger auf dem Land, haben aber den Nachteil, dass sie anders als Stadtbürger eben angewiesen sind, dass irgendwie der Transport organisiert wird, was man in der Stadt eigentlich nicht so braucht. So, und das ist immer ein Abwägen, ne? Die einen sagen, ich leiste mir den schönen Ort im ländlichen Raum, muss dann aber dafür eben Sorge tragen, wie komme ich und meine Kinder zur Arbeit, zur Schule. So, und in der Stadt zahlt man im Zweifel eine höhere Miete oder einen höheren Preis für sein Einfamilienhaus, hat aber dafür eben diese logistischen Probleme nicht. Bei jeder Gelegenheit immer nach dem Staat zu rufen, weil eine Gruppe ein Bedürfnis für sich entdeckt. Das finde ich immer leicht und einfach. Am Ende muss es ja dann in diesem Fall ein Kreistag, also die verantwortlichen Politiker auf Kreisebene entscheiden, wie sie mit diesem Bedürfnis umgehen wollen. Und ja, am Ende wird hart gerungen und dann gibt es eine politische Mehrheitsentscheidung und dann wird das umgesetzt. Also insofern, ich will gar nicht sagen, ich finde das gut oder schlecht, aber ich finde, man muss dann immer auch
0: Beide
1: das
0: Seiten.
1: gesamte Bild sich angucken, ne? Welchen Vor- oder Nachteil bietet es mir, wenn ich im ländlichen Raum meinen Lebensmittelpunkt wähle, im Vergleich zu
0: Aber
1: demjenigen, der mitten in der Stadt lebt?
0: ich habe meinen Lebensmittelraum nicht gewählt. Ich bin da, seit Generationen wohnen wir
1: Genau,
0: da.
1: genau. Aber Sie haben ein ganzes Leben lang Zeit, eine aktive Entscheidung zu treffen und zu sagen, nee, also ich bin hier mitten auf dem Dorf und hier habe ich nichts. Ich habe hier keinen Bäcker, keinen Arzt, keinen Einkaufsladen. Nächste Kirchengemeinde ist auch irgendwie 20 Kilometer entfernt. Ich möchte das nicht. Ich möchte mehr in einem Ballungszentrum leben. Diese Entscheidung kann ja jeder treffen. Aber klar, das ist natürlich schwierig, wenn man angestammt dort lebt. Aber diese Vollkasko, auch Finanzierungsmentalität für den Schulbus, das ist ja, sag ich mal, hatte auch nicht eine sehr lange und alte Tradition. Das wurde mal in guten Zeiten eingeführt und die Zeiten sind, so muss ich es ja auch entnehmen, wenn ich die Kreispolitik mir ansehe, die Zeiten sind schlechter geworden. Also alle Städte zahlen mehr Kreisumlage. Das ist alles für uns andere teuer geworden. Und auch die Städter zahlen mit der Kreisumlage den öffentlichen Personennahverkehr im ländlichen Raum mit. Also insofern ist es alles nicht einfach mit Ja und Nein zu beantworten. Für die Betroffenen, und wenn man sagt, es geht um Kinder, dann öffnet sich bei jedem das Herz und sagt, das muss doch finanziert werden. Aber wenn man mal genauer hinguckt, wo kommt das Geld her und warum ist das eigentlich so, dann kann man auch zu anderen Ergebnissen kommen.
0: Das ist ja nun mal aus Steuerngeldern wird das ja
1: Genau,
0: gezahlt, ne?
1: genau. Und das zahlen ja alle. Also gerade die Finanzierung des Kreishaushaltes, der wird im Wesentlichen durch die Kreisumlage bezahlt. Das heißt, Städte, Gemeinden zahlen anhand ihrer Einwohnerzahl eben einen Prozentsatz von ihrem Steueraufkommen an den Kreis. Das heißt also die Städte Lauenburg, Gistacht, Schwarzenberg, Mölln, Ratzeburg und die großen Gemeinden wie Wentorf und Büchen. Auch die Bevölkerung, die dort lebt, die haben überhaupt kein Problem mit Transport für Kinder in Kita oder Schule. Aber die finanzieren den öffentlichen Personenverkehr im Kreis insgesamt mit. So, okay. Und also insofern, ich sage jetzt, es ist nicht so ganz einfach.
0: Naja, ich meine, 63 Euro zu 21 Euro sind schon wieder 66%, ja. die man einspart.
1: Ja.
0: Wobei ich eigentlich, so wie Sie sagten, eben das Herz geht auf, wenn es Kinder sind. Wo ich dann sage, warum werden die Kinder jetzt bestraft? Im Prinzip werden die Kinder bestraft, wenn die Eltern das nicht zahlen können.
1: Ja, wobei da muss man, finde ich, auch immer genau hingucken, können es die Eltern nicht oder wird einfach nur gesagt, das Leben wird insgesamt teurer und dann stören auch die 21 Euro Mehrbelastung. Das kann ich auch alles verstehen, aber ob nun alle Eltern sich das nicht leisten können, das wage ich auch zu bezweifeln.
0: Okay, da sind wir verschiedener Meinung,
1: ja,
0: weil ich einfach sage,
1: darf man ja sein.
0: Es werden so viele Steuergelder eigentlich verschlammt, wo man denkt, Gott im Himmel, sind wir bekloppt, warum machen wir sowas?
1: Ja.
0: Und da wird dann
1: gepiekt
0: wieder. Ne? Also das ist für den Otto-Normalbürger eigentlich...
1: Es ist schwer zu begreifen, deshalb, ich will mich da auch gar nicht so richtig festlegen, was ist richtig und was ist falsch, aber dieses Gefälle, Immobilienpreise, ländlicher Raum, städtischer Raum, auf der einen Seite zu wissen, aber dann eben auch, was bietet mir der teure städtische Raum an kultureller Vielfalt? Was bietet er mir an Chancen, am Leben teilzuhaben? Die habe ich im Zweifel im ländlichen Raum irgendwo am Schalseeufer nicht. Da habe ich viel Natur, da habe ich vielleicht ein günstiges Grundstück, aber wenn es darum geht, wo ist der Arzt, wo ist der Bäcker, wo ist mein Pastor, wo ist die Schule?
0: Die Infrastruktur ist da auf dem Dorf ganz anders.
1: Gibt's ja keine mehr, ne? Ja. Und dann glaube ich, wenn man alles in eine Waagschale wirft, dann wird man Vor- und Nachteile abwägen können. In der Stadt muss man sicherlich mehr bezahlen für in Sachen Lebensqualität, und hat teureres Wohnen. Im ländlichen Raum hat man vielleicht ein bisschen weniger Lebensqualität, wobei das auch jeder persönlich anders sieht. Aber das, was eben eine Stadt anbietet, findet man im ländlichen Raum nicht. Manche legen da auch gar keinen Wert drauf. Die sind ja dann sehr bewusst dorthin gezogen.
0: Ja,
1: günstiger Wohnraum, tolle Natur, uns reicht das. Aber wenn man dann eben mehr will, dann muss man auch den Aufwand betreiben und bezahlen dafür, dass man nach Hamburg, Lübeck oder Ratzeburg fährt.
0: Ich habe ein paar Mal jetzt schon gesagt, wenn wir so spazieren gefahren sind, hier möchte ich nicht tot um den Zaun hängen, weil es ist ein fehlt.
1: Ja. Ja,
0: wenn man aus der Stadt kommt, und wir sind ja nun mal eine Stadt, auch wenn wir 15.000 oder 5.000.
1: Ja, aber wir haben alles. Zum unserem Glück haben wir alles. Also das ist,
0: und wenn man da, ich sag, man muss ja dann da ein Auto haben, wenn die beide arbeiten, müssen zwei Autos da sein und.
1: Ja. Genau.
0: Okay.
1: Aber niemand ist ein Leben lang gezwungen, sowohl in der Stadt oder als auch im ländlichen Raum zu leben. Also die letzte Entscheidung muss auch der Mensch haben dürfen, der eben eine bewusste Entscheidung trifft. Und
0: richtig,
1: dann kann man eine Liste machen mit Pluspunkten und Minuspunkten. Und dann muss man abwägen. Aber immer nach dem Staat zu rufen, das ist meine Grundaussage. Das ist zu leicht.
0: Aber Sie wissen, wie der Mensch ist.
1: Ja.
0: Ne?
1: Ja.
0: Rufen dann erstmal, Herr Bürgermeister, warum kriege ich nicht?
1: Ne? Ja, aber wir kommen aus sehr guten Zeiten und wir wissen nicht, wie eng die Zeiten in der Zukunft werden. Deshalb ist ja dieses Spiel jedes Jahr aufs Neue hochkompliziert, wie man mit den zur Verfügung stehenden Geldmitteln als Kommune umgeht. Und sicherlich dann an der einen oder anderen Stelle stehen einem die Haare zu Berge und dann wünscht man sich, dass Mario Barth vorbeikommt und dann darüber mal berichtet. Ne? Aber es ist eben nicht immer so einfach.
0: Den
1: und ich lade jeden ein, der eben, sag ich mal, dort sich echauffiert, mach in deiner Gemeinde mit, Und guck dir mal an, was deine Nachbarinnen und Nachbarn, die sich dort in diesen Gemeindevertretungen engagieren, und dasselbe gilt hier für die Stadt Ratzeburg, auch für die Ehrenamtlichen, guckt euch das mal an, hört euch das mal an, mit welchen hochkomplexen Themen auf der ehrenamtlichen Ebene gearbeitet wird, damit man das Gemeinwesen irgendwie hinbekommt. Mhm. Und dann ist dann vielleicht der ein oder andere Ruf nach 21 Euro sagen wir mal, Schülerbeförderungsunterstützung gerechtfertigt, aber vielleicht dann eben auch nicht.
0: Ja, man liest es. Als Außensteher liest man das. Und dann, mein Gott, 21 Euro, das ist ja, ne, im Prinzip ist das ja, aber auf die Anzahl, doch, ich revidiere, glaube ich.
1: Wir können es ja erstmal so stehen lassen.
0: Wir lassen
1: aber,
0: es erstmal so stehen.
1: Aber Sie haben mich nach meiner Meinung gefragt.
0: Ja, und natürlich. Wir leben ja in Deutschland und noch haben wir Meinungsfreiheit. Und wir haben jetzt Musikfreiheit. Ja.

0: Heute Abend geht's ja richtig rund, wa? Sind Sie auch beim...
1: Ja, genau, Bürger- und Schützenfest. Ja. Und gleichzeitig ist ja die Schützengilde im Jubiläumsjahr 475, also
0: 475?
1: Ja, genau, von 1551 okay. ist die Schützengilde. Und die Schützengilde hat ja seit 3 Jahren auch die Mitorganisation des Bürgerfestes übernommen. Ja, und heute ist 17 Uhr Empfang im Rathaus für die Abordnungen der Gilden und eine Stunde später 18 Uhr im Festzelt ist dann Fassanstich und dann geht die erste große Sause los. Mhm. Es gibt ja ein schönes KI-generiertes Lied, Insel Wahnsinn, Bürgerfest. Das werden wir an dem Wochenende wahrscheinlich auch wieder sehr, sehr oft hören.
0: Ja.
1: Und ich freue mich schon. Wir haben dann am Sonntag das Königsfrühstück und am Nachmittag den Bürgerfestumzug. Und am Abend ist wieder Tanz mit Feuerwerk. So viel ich weiß, gibt es auch wieder ein Feuerwerk. Aber jetzt lege ich die Hand dafür nicht ins Feuer. Das werden wir dann morgen erleben. Und am Sonntag ist dann nochmal Zeltgottesdienst und dann nachher Proklamation des neuen Königs oder der Königin. Ja, und dann geht dann auch dieses Wochenende mit viel Saus und Braus.
0: Kommt denn mein zweiter Lieblingsbürgermeister auch wieder?
1: Ingo Schäper?
0: Ja, natürlich.
1: Also, den werden wir nachher treffen, ja. Das glaube ich schon, ja, da bin ich ganz sicher.
0: Aber Till wird leider nicht dabei sein.
1: Nee, dem geht es, glaube ich, gesundheitlich
0: immer
1: nicht
0: noch
1: gut.
0: Nicht. Nee. Okay.
1: Ja.
0: Schade eigentlich,
1: ja.
0: Ne? Ich könnte mich ja als Till
1: hören. Ja, aber das würde auffallen.
0: Meinen Sie?
1: Ja, glaube ich schon.
0: Okay.
1: Naja, und dann zeitgleich ist ja auch noch hier diese Springen. Wie nennen wir das? Diese Springburgen, diese Hüpfburgen aufgebaut.
0: Nee, die sind nächste Woche erst.
1: Nein, ich habe das doch gesehen. Stehen da. Nee, nächste Woche ist Musiksommer, Jens Boots.
0: Ah ja, und danach haben wir noch ein richtig tolles, geiles Wochenende.
1: Genau,
0: ne?
1: Also beides im Kurpark, also Musiksommer am 14. und 15. und am 21. und 22. sind die beiden Open-Air-Filmvorführungen, ich sag mal ganz patriotisch, Weltpremiere von Adams 8
0: ja.
1: Am authentischen Ort.
0: Genau.
1: Am großen Küchensee mit Hauptdarsteller, mit Produzenten, mit Regisseur. Also das wird auch ein großartiges Wochenende.
0: Haben Sie schon Karten?
1: Also ich habe eine Karte, wurde da von der Produktionsfirma eingeladen. Aber alles, was dort an Verkauf war für die beiden Freiluft-Kinoveranstaltungen, war innerhalb von...
0: Kürzester
1: Zeit. Ich glaube 48 Stunden war alles verkauft. Ne?
0: Ja, ja.
1: Und das ist natürlich schon ein Gradmesser, was ich auch total toll finde. Zeitgleich zum 21. ist auch in Lübeck im CineStar Premiere. Ich weiß nicht, wie die das hinkriegen, aber das ist auch Filmwirtschaft, da weiß ich jetzt auch nicht, aber auf jeden Fall ist da auch großes Aufgebot. Ich habe so den Eindruck, dass die Kinowelt aufmerksam wird, weil dieser Film eben vor allem eine Nachricht mitbringt. Ne? Guck nicht zurück, sondern guck nach vorne und sei deines eigenen Glückes Schmied und lass dich nicht abbringen von einem Weg, auch wenn es Miesepeter gibt oder Schlechtredner oder so, sondern...
0: Und Karl Adam hatte Schlechtredner.
1: Absolut, ja.
0: Der ist ja so beschimpft worden und,
1: ja.
0: und so...
1: Muss man ja wissen, dass Rudern ja seinerzeit noch mehr als heute ein durchaus elitärer Sport ist. Und Karl Adam war Boxer.
0: Ja,
1: und,
0: genau.
1: Und Boxen war in Ratzeburg eben nicht angesagt. Dann hatte sein damaliger Schulleiter wohl gesagt, dann mach doch was anderes. Und dann ist er auf den Gedanken gekommen, Leistungssport, es ist eigentlich egal, welcher Sport, aber es kommt auf die Philosophie an und auf das, wo ich hin will. Mhm. Und da war er eben innovativ.
0: Ja,
1: seiner
0: ja,
1: Zeit
0: genau.
1: mindestens ein Jahrzehnt voraus.
0: Ja.
1: Und hat eben aus so einer, sag ich mal, Schülermannschaft, nachher ergänzt durch Ruderer aus Kiel, den Ratzeburger Achter zum Deutschlandachter gemacht
0: genau.
1: und die Goldmedaille in Rom errungen.
0: Also ich weiß, ich habe ja damals von Dirk Andresen auch das Buch gekriegt von ihm.
1: Ja.
0: Der ist ja richtig doll beschimpft worden
1: ja.
0: von den anderen Trainern aus den anderen, ne, aus den anderen Ländern, aus den anderen Sparten. der hatte ganz schön zu leiden.
1: Ja, das glaube ich schon. Aber er wurde nachher natürlich von allen Seiten auch anerkannt. Ne? Ist nicht zuletzt auch Ehrenbürger der Stadt Ratzeburg. Ja. Da sind wir auch sehr stolz drauf. Und auch seine Rolle, die er in der Zeit des Nationalsozialismus eingenommen hat als Sportlehrer einer Napola-Anstalt. Also es war ja so eine Nazi Edel oder ja Schule, ja. Also diese, da wurde er auch mit auseinandergesetzt mit seiner Vergangenheit. Und das war seinerzeit natürlich in der Gesellschaft überall ein Thema. Ne? Weil geht man in den frühen 50er Jahren mit der NS-belasteten Geschichte um? Und da haben ja viele Männer und Frauen auch in dem System des Nationalsozialismus eine Rolle gespielt.
0: Oh ja.
1: Ne? Ob nun in Verantwortung oder als Mitläufer oder wie auch immer. Aber natürlich haben diese Menschen nachher dann auch in dem Nachkriegsdeutschland damit noch zu tun gehabt. Und ich darf das auch sagen, mein Vater ist Jahrgang 1921, der hat das als junger Mensch erlebt und wir haben viele Gespräche geführt und bis zu seinem Versterben im Jahre 2015 war es immer ein Thema, welche Rolle er als junger Mensch, als Soldat in der Wehrmacht hatte und welche Bedeutung dieses kleine Rädchen Leutnant Graf hatte in diesem großen NS-Regime. Und damit haben viele Menschen auch zu tun gehabt. Und Karl Adam musste sich dem auch erwehren und hat dann in Nachkriegsdeutschland, dann auch hier unter deutsch-deutscher Situation hier in Ratzeburg, haben wir ja alles erlebt, seinen Weg gefunden. Und zwar einen engagierten, ambitionierten, immer mit der Hoffnung, dass man einen Beitrag dazu leisten kann, dass es für uns alle besser wird.
0: Er war ja auch Lehrer an der LG.
1: Genau.
0: Ne?
1: Ja.
0: Genau. Sportlehrer und Physik.
1: Ja, irgendwas Naturwissenschaftliches, aber natürlich ist er uns allen als revolutionärer Sportpädagoge.
0: Genau, er war revolutionär. Mhm. Er hat das anders gesehen und er hat es anders umgesetzt.
1: Mhm, genau.
0: Also ich muss sagen, ich habe für den 22. haben wir Karten und ich freue mich riesig.
1: Ja, darüber. Das wird sicherlich ein ganz großes Ereignis. Ja. Und wenn dann der aktuelle Kinostart in Deutschland weit in den Kinos geht, ich kann mir oder wünsche mir natürlich, dass es eher ein ähnlicher Erfolg wird wie damals dieser Fußballfilm Das Wunder von Bern. Die Geschichte im Grunde genommen ähnlich ist.
0: Ähnlich.
1: Nur das Medium eben nicht Fußball, sondern diesmal Rudern ist. Und hinzu eben kommt das Thema deutsche Trennung. Das wurde beim Wunder von Bern eher ausgelassen.
0: Ja, aber ja, jetzt auch ein aktuelles Thema.
1: Genau, ne? Genau. Ja. Also wir dürfen gespannt sein und ich kann nur allen Zuhörern empfehlen, geht man ins Kino.
0: Ja. Aber es gibt keine Karten mehr.
1: Ja, für diese beiden Vorstellungen. Aber im September kommt es ja normal in die Kinos und dann wird man das bei uns in Ratzeburg im Burgtheater sehen können.
0: Mit Sicherheit. Ja. Also Martin Turowski wäre ja doof, wenn er sagen würde, nö, gibt's
1: genau.
0: nicht.
1: Ja, last but not least will ich noch einen Hinweis geben. Am 30.08. Gibt es einen Tag der offenen Tür der Bundespolizei in der Melchior Straße in der Kaserne am Standort dort zwischen 10 und 18 Uhr.
0: Jubiläum gehabt.
1: Genau.
0: Ne? Und mussten das absagen, weil es eine Großveranstaltung gab.
1: Nee, es war im letzten Jahr wurde von der Bundesregierung entschieden, die Außengrenzen strenger zu bewachen.
0: Richtig,
1: und dann waren die Bundespolizisten alle in Sonder- und Überstundenschichten an den Außengrenzen beschäftigt, sodass dann der Tag der offenen Tür nicht stattfinden konnte. Aber aufgeschoben ist nicht aufgehoben. Ich freue mich auch auf diesen Tag.
0: 30.08.
1: ist das.
0: Das ist auch unheimlich interessant. Ne?
1: Ja.
0: Also die Kiddies von der DLRG, die gehen da auch immer zum Schwimmen hin,
1: genau. Ja.
0: Schwimmkurse machen. Was ich natürlich auch, ne? Eine Blaulichtfunktion hilft der anderen.
1: Genau.
0: Und das finde ich immer ganz klasse. Wir sind schon fast wieder am Ende. Ist ja furchtbar.
1: Ja, hören wir noch mal Musik?
0: Machen wir noch.
1: Ja.

0: Hei, die Stunde ging schon wieder schnell rum,
1: Ja,
0: wa?
1: das stimmt. War wieder viel und wir leben auch in momentan guten, ereignisreichen Zeiten, ne? Ja.
0: Ja, ich finde es auch klasse. Also jeder, der schreit hier in Ratzeburg, ist nichts los, dem könnte ich eigentlich immer eine
1: Nee,
0: scheuern.
1: ja, scheuern nicht unbedingt, aber es kommt ja noch mal der Winter, wo es ein bisschen tatsächlich ein bisschen ruhiger wird, ne?
0: Ja,
1: Aber jetzt
0: dann.
1: im Sommer an jedem Wochenende für jeden Geschmack, für jede Altersklasse
0: Deswegen,
1: immer was dabei.
0: also es, im Prinzip darf sich gar keiner beschweren, ne?
1: Nein.
0: Nee.
1: Mir gegenüber sind alle freundlich.
0: Also mir gegenüber auch. Noch. Mal gucken, wie
1: Ja,
0: lange.
1: daran arbeiten wir. Vielen Dank.
0: Was? Daran arbeiten
1: Ja, immer
0: Sie?
1: weiter.
0: Ach so,
1: Ja.
0: dass es
1: Ja,
0: weitergeht, dass man
1: genau.
0: weiterhin freundlich zu mir
1: Genau,
0: ist.
1: genau.
0: Okay. Ich dachte schon umgekehrt.
1: Nein, nein,
0: Eieiei.
1: nein. Gottes Willen.
0: Danke, dass Sie da waren.
1: Ja, ich danke auch, Frau Hoffmann. Vielen
0: Wir
1: Dank.
0: hören dann wieder im September.
1: Ja,
0: Dann
1: Ende September. Ja,
0: Ende September,
1: genau.
0: ja, machen wir Ende September, dann haben wir 6 Wochen und dann
1: Genau.
0: klappt das schon. Okay, danke, dass Sie da waren und liebe Zuhörer, danke, dass Sie zugehört haben und bleibt alle schön gesund.
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Hallo und herzlich willkommen, liebe Funkamateure und Technikfreunde. Eine neue Ausgabe von Radio DARC steht in den Startlöchern. Ja, und was für eine Ausgabe. Wir freuen uns sehr, Ihnen heute die Sendung Nummer 600 präsentieren zu können. Das Datum der Erstveröffentlichung ist Freitag, der 7. August 2026. Ich bin Colli Farren und werde Sie durch unsere Jubiläumsausgabe führen. On Air sind wir mittlerweile seit fast 12 Jahren, seit März 2015, und seitdem gibt es jede Woche eine volle Stunde lang volles Programm mit News aus der Technikwelt. Tausende von Arbeitsstunden haben wir für Sie in all diesen Jahren geleistet, alles ehrenamtlich, rein als Hobbyprojekt. Da mögen Sie sich natürlich fragen, warum das alles? Die Antwort wird uns in Kürze unser Chefredakteur Rainer Englert, Delta Foxtrot 2, November Uniform, selbst geben. Ja, Radio DARC rockt die Welt. Seit wir aus England senden, sind wir auf 9670 Kilohertz in ganz Europa zu hören. Im Nahen Osten, in Indien, Indonesien, Japan, Australien, sogar in Neuseeland. Rockin' all over the world, kann man da nur sagen. Und das kommt jetzt zum Start von Status Quo.

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1: Heute mit diesen Themen. Radio DARC feiert seine 600. Sendung. Polin Elektronik ist insolvent. Sendemasten in Junglinster sollen gesprengt werden und deutsches Team unter den 5 Weltbesten bei der IARU HF Championship. Radio DARC feiert seine 600. Sendung. Gestartet am 28. März 2015 sendet der Deutsche Amateur-Radioclub durchgehend jede Woche ein flottes DX- und Technikmagazin auf Kurzwelle. Es hat sich mittlerweile einen festen Hörerstamm in ganz Europa erarbeitet. Seitdem verfolgen jeden Sonntag Tausende von Funkenthusiasten unsere Sendung und durch die Übernahmen in die Programmfolgen von 22 Bürgerradios können wir neben der klassischen Kurzwelle mittlerweile sogar mehr als 10 Millionen Menschen auf UKW und per DAB Plus erreichen. Entstanden ist das Programm mit dem Motto von Funkamateuren für Funkamateure. Aus dem Bewusstsein heraus, dass das Verschwinden der einstmals wichtigen Auslandsdienste wie der Deutschen Welle, der BBC, Radio Moskau oder der Stimme Amerikas eine schmerzliche Lücke in der Medienlandschaft hinterlassen hat. Mit eigenen Produktionen ist der DARC somit einer der letzten Anbieter von Kurzwellenprogrammen in Deutschland. Radio DARC ist in dieser Form weltweit einzigartig. Kein anderer Amateurfunkverein produziert über Jahre hinweg ein vergleichbares wöchentliches Radiomagazin, das auf vielen Wegen im Rundfunk großflächig verbreitet wird. Alle Inhalte werden von 10 Redakteuren rein ehrenamtlich erarbeitet. Absolute Highlights und eine besondere Ehre waren ein Interview mit dem Professor, Nobelpreisträger und Softwareautor Joe Taylor, Kilo 1 Julio Tango, welches er unserem Sender im Jahr 2019 gab, sowie ein Gespräch mit dem deutschen Astronauten Matthias Maurer, Kilo India 5, Kilo Foxtrot Hotel. Die markanten RTL-Sendemasten auf dem Lensterbirg im luxemburgischen Junglinster stehen vor ihrem Ende. Die drei 215 Meter hohen Antennenträger sollen in den kommenden Monaten kontrolliert gesprengt und anschließend zurückgebaut werden. Die Antennen sind nicht denkmalgeschützt und der Rückbau ist aus rechtlichen Gründen vor Anfang Oktober nicht möglich. Die Sendeanlage gehörte zum legendären Sender Radio Luxemburg, war bis 1974 auf Langwelle im Dauerbetrieb. Sie ist noch heute ein prägendes Wahrzeichen des Lang- und Kurzwellenrundfunks in Luxemburg. Nachdem die Masten bereits seit einiger Zeit außer Betrieb sind, besitzen sie heute nur noch historischen Wert. Mit ihrem Abriss verschwindet ein weiteres Stück europäischer Rundfunkgeschichte. Auf dem frei werdenden Gelände ist die Entwicklung eines großen Baugebiets vorgesehen. Der bekannte Elektronikhändler Polin Elektronik ist insolvent. Das meldet der Donaukurier in seiner Ausgabe vom 29. Juli 2026. Demzufolge wurde der Antrag am 29. Juli 2026 beim zuständigen Gericht eingereicht. Das Unternehmen mit Sitz im oberbayerischen Pförring in der Nähe von Ingolstadt beschäftigt rund 140 Mitarbeiter. Zum Insolvenzverwalter wurde der Nürnberger Rechtsanwalt Joachim Exner bestellt. Nach Angaben des Insolvenzverwalters soll der Geschäftsbetrieb zunächst uneingeschränkt fortgeführt werden. Es wird der Erhalt des Unternehmens angestrebt. Sowohl der Online-Shop als auch das Ladengeschäft in Pförring bleiben vorerst geöffnet. Die Löhne und Gehälter der Beschäftigten sind nach aktuellem Stand bis Oktober 2026 gesichert. Zu den Ursachen der Insolvenz oder zur wirtschaftlichen Situation des Unternehmens wurden bislang keine weiteren Details veröffentlicht. Den Einstieg in den Elektronikhandel vollzog das Unternehmen 1972, als Max Polin Senior die Konkursmasse des Radioherstellers Emut übernahm und die erworbenen Waren über Anzeigen vertrieb. 2 Jahre später folgte der Groß- und Einzelhandel mit elektronischen Bauteilen. Seitdem entwickelte sich Polin Elektronik zu einem der bekanntesten Anbieter für Elektronik, Bauteile und Technikzubehör im deutschsprachigen Raum. Viele Funkamateure und Elektronikbastler schätzen vor allem die günstigen Preise für allerlei Restposten. Nach den eingereichten Loks im IARU HF Championship liegt die Spitzengruppe der HQ-Teams sehr dicht beisammen. Nur 4% trennen die Top 5 voneinander. Das deutsche Delta Alpha 0 Hotel Quebec Team hat bei sommerlichen Temperaturen rund 20.000 Funkverbindungen eingefahren. Nun wird die Auswertung wieder spannend, wie sich Punktabzüge auf das Endergebnis auswirken. Es gilt aber als nahezu sicher, dass es das deutsche Team unter die 5 weltbesten Wettbewerbsteilnehmer geschafft hat. Die IARU HF Championship gilt als die Weltmeisterschaft der Funkamateure und ermittelt jedes Jahr die Besten unter den Besten. Ein Sieg gilt als der heilige Gral des Amateurfunks. Das waren unsere heutigen Meldungen aus der Funkwelt. Seit fast 12 Jahren gibt es das einzigartige Kurzwellenprogramm von Radio DARC. Und wir möchten gerne noch älter werden. Alt wie ein Baum beispielsweise. Und das kommt nun von den Pudis.

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1: Liebe Hörerinnen und Hörer, man mag es kaum glauben, heute feiern wir unsere Sendung Nummer 600. Seit fast 12 Jahren sind wir jede Woche für Sie da und lassen Sie Einblick nehmen in die spannende Welt der Technik. Bei mir ist nun unser Chefredakteur, Rainer Englert, Delta Foxtrot 2 November Uniform. Rainer agiert ja überwiegend eher im Hintergrund, koordiniert die Beiträge, wählt die Musik aus und wickelt die administrativen Vorgänge ab, etwa zur Vertragsgestaltung und Sendetechnik. Daher würde ich ihm gerne zum runden Jubiläum ein paar Fragen stellen. Hallo Rainer.
2: Hallo Conny.
1: Rainer, erzähl uns doch bitte mal, was so alles geschieht, bevor eine Sendung fertig ist.
2: Ja, was muss alles so geschehen, bis eine Sendung fertig ist? Naja, es geht eigentlich los mit einem thematischen Leitfaden. Ich mache so für alle Sendungen immer im Voraus einen Plan, was wir an Themen so bringen können und wollen. Dann spreche ich mit den entsprechenden Redakteuren und den Zulieferanten. Dann recherchiere ich auch selbst Inhalte. Also ich gehe dann auf technische Seiten wie zum Beispiel chip.de, heise.de oder natürlich auch intern. Also wir haben ja beim DARC eine Redaktion, einen Fachbuchverlag und die Clubzeitschrift CQDL. Und da tauschen wir uns natürlich auch immer eng aus, was die Themenauswahl angeht. Ja, dann muss ich das natürlich alles zusammen koordinieren und ein sogenanntes Briefing schreiben. Das heißt, es ist eine Liste, in der steht dann drin, wann genau welcher Beitrag kommt, wie lang die sind, die Abfolge und die Regieanweisungen. Und diese Liste, die heißt das sogenannte Sendungsbriefing, die geht dann jede Woche an dich, das weißt du ja. Und dann machst du daraus ja die fertige Sendung. Wir kaufen auch gelegentlich Fremdproduktionen ein. Dann, wenn alles kommt, muss ich nochmal drüber schauen, ob irgendwelche Fehler drin sind, ob irgendwelche Sachen doppelt sind. Die schneide ich dann gegebenenfalls noch raus. Und wenn alles fertig ist, lade ich das dann auf die Sendeserver hoch mit FTP. So funktioniert's.
1: Wie viele Arbeitsstunden braucht es denn so, um eine Sendung zu produzieren?
2: Ja, im Schnitt etwa 6 bis 8 Stunden. Das betrifft jetzt allerdings nur meine Arbeit. Dazu kommen dann noch die Arbeitsstunden der zuliefernden Redakteure und auch deine Arbeitszeit, Conny.
1: 6 bis 8 Stunden jede Woche, seit fast 12 Jahren und alles ehrenamtlich, ohne Bezahlung. Warum tut man sich denn so etwas an, Rainer?
2: Tja, warum tut man sich sowas an? Ich glaube, das ist einfach ein gewisses Maß an Idealismus. Wenn man das so von draußen betrachtet, naja, da könnte man meinen, es ist eigentlich verrückt. Aber weißt du, wir Funkamateure sind alle irgendwie Idealisten und von unserer Mission beseelt. Es geht uns nicht ums Geld, nicht um Ruhm oder irgendwie sowas. Amateurfunk ist mehr als ein Hobby. Es ist eine Lebensanschauung und so handelt man dann eben auch. Ich persönlich mache meine Redaktionsarbeit für Radio DRC aus der Überzeugung, dass ich damit der Gesellschaft was geben kann. Ich habe den Anspruch, dass jeder Hörer, jede Hörerin am Ende der Sendung mit dem Gefühl rausgeht, etwas dazugelernt zu haben, also etwas aufgenommen zu haben, was vorher nicht da war. Ich glaube, dass es ein großer Fehler war, die früheren Kurzwellenprogramme wie die Deutsche Welle, Voice of America, Radio Japan, wir kennen sie ja alle, abzuschalten. Heute merkt man so langsam wieder, was da eigentlich auch verloren gegangen ist. Es ist die Möglichkeit, zensurfrei über Landesgrenzen hinweg Nachrichten zu transportieren. Wir wissen ja, das Internet ist zensierbar, ist blockierbar, das wird ja auch gemacht in vielen Ländern, aber bei der Kurzwelle geht das eben nicht. Und ich bin davon überzeugt, dass die Kurzwelle, das Kurzwellenradio für Menschen in totalitären Staaten nach wie vor eine verlässliche Informationsquelle ist, ja. Und an diese Tradition möchte der DARC und ich mit meiner Arbeit eigentlich anknüpfen und sie nicht sterben lassen. Ne? Vielleicht dazu noch eine Geschichte. Zu Beginn des Ukraine-Konflikts habe ich 3 ukrainischen Journalistinnen Sendeplätze auf Kurzwelle verschafft. Damals noch über den ORF-Sender in Moosbrunn bei Wien. Und sie haben damit ein Programm aufgesetzt, um der russischen Deinformation zu begegnen. Darum geht's mir. Das ist so eigentlich das, was ich will. Es geht mir um die Wahrheit.
1: Seit mehr als 600 Sendungen lieferst du immer wieder neue Inhalte, weitgehend ohne Wiederholungen. Woher kommen denn all deine Ideen und die gesendeten Inhalte?
2: Aus ganz unterschiedlichen Quellen. Eine der wichtigsten Quellen sind überraschenderweise unsere Hörerinnen und Hörer selbst. Ich bekomme jede Woche Dutzende E-Mails mit irgendwelchen Themenvorschlägen. Dann haben wir eine Reihe von festen Mitarbeitern, mit denen ich Themen telefonisch bespreche. Da ist vor allem der Wolf Dieter, der DL2-MCD. Ja, auch natürlich meine XWL, meine Ehefrau Eva Maria, DG9-MFG. Ist ganz wichtig hier, ne? Auf die möchte ich mich auch gern verlassen. Ja, dann gibt es natürlich noch jede Menge YouTuber und Amateurfunk-Podcaster, die mir gern Beiträge zur Verfügung stellen. Ja, und ich habe es ja auch vorhin schon erwähnt, eine wichtige Quelle ist auch unsere vereinseigenen Medien. Wir haben ja einen eigenen Verlag, wir machen die Clubzeitschrift CQDL und auch mit der Redaktion tausche ich mich eng aus und wir ja teilen Beiträge. Was in der CQDL erscheint, erscheint manchmal auch auf Radio DARC.
1: Das heißt also, Radio DARC lebt stark von den Hörern selbst?
2: Eindeutig ja. Unser Programm lebt stark vom Publikum selbst und auch vom Mitmachen. Gelegentlich verwenden wir auch eingekaufte Beiträge, zum Beispiel vom Deutschlandfunk, vom NDR, WDR oder vom Hessischen Rundfunk oder wie sie alle heißen.
1: Wie viel kostet so eine Fremdproduktion im Schnitt?
2: Ja, so im Schnitt ungefähr 100 Euro für Wissenschaftsbeiträge beispielsweise. Das ist allerdings ein absoluter Vorzugspreis für uns. Der DHRC ist ja gemeinnützig und wir dienen dem öffentlichen Wohl. Da hat man dann entsprechende Konditionen für uns. Und

0: der Museumsradio Plattenkiste. Die verlangen so zwischen 20 und 25 Euro. Und dann kommen eben noch kleinere Positionen dazu, wie gelegentlich mal Reisekosten oder ja, für Dienstleister oder für eben diese Lizenzen.
1: Und GEMA-Gebühren für die gespielte Musik?
0: Nein, wir senden aus England, dort gibt's keine GEMA. Und für die Ausspielungen auf den deutschen Bürgerradios gibt's Pauschalverträge für die gespielte Musik.
1: Wie wird denn das alles finanziert?
0: Aus dem Haushalt des DARC. Der Vorstand und die Hauptversammlung haben vor 10 Jahren beschlossen, dass unsere Programme aus Vereinsmitteln finanziert werden. Ein entsprechender Etatposten ist dann immer im Haushaltsansatz vorhanden. Der wird dann von der Hauptversammlung beschlossen und genehmigt. Insgesamt gibt der Verein so 0,5% seiner Einnahmen für Radio DRC aus. Also das ist wirklich überschaubar.
1: Vielleicht nochmal zurück zu den Anfängen. Wie ist Radio DRC eigentlich entstanden?
0: Ja, wie ist es entstanden? Du wirst es nicht glauben. Es war zunächst eine Schnapsidee am Stammtisch. Wir sind Anfang 2015 beim UV-Abend, also beim monatlichen Treff München Süd, zusammengesessen und haben da so diskutiert über allerlei Themen, wie man das halt so macht am UV-Abend. Und dann kam das Gespräch auf die damals so im Wochentakt erfolgte Sprengung von Sendern. Und jemand hat dann gefragt, wäre es nicht eigentlich eine Idee, wenn wir ein eigenes Radioprogramm aufsetzen irgendwie? Wenn wir schon so rumjammern, ja, dann sollten wir doch selbst was dagegen tun. Ich glaube, das war der Wolfgang, der Delta Lima 8 Mike Delta Hotel aus Erding. Dessen Idee war das eigentlich, ja. Ja, und bei uns im Ortsverband ist ein professioneller Radiomacher, das ist der Peter Bertelshofer, der Delta Fox 2 Charlie X-Ray. Der ist Geschäftsführer eines Privatradios in München. Und der sagte mir, ja, wenn ihr das machen wollt, dann unterstütze ich euch. Dann zeige ich euch, wie das geht, was man dafür braucht und welche Kontakte und so. Und gesagt, getan. Das hat mich dann doch irgendwie etwas gereizt und ich habe dann beim ehemaligen ORF-Sender in Wien in Moosbrunn angefragt, ob man da Sendezeit mieten kann. Ja, man konnte. Und dann haben wir einen Moderator gesucht und Conny, den Rest kennst du ja. Seitdem haben wir die Ehre, mit dir zusammenzuarbeiten. Und 3 Monate später war dann die erste Sendung von Radio DRC auf den Antennen.
1: Nun, das freut mich auch, dass wir uns damals gefunden haben. Worauf bist du nach all diesen Jahren eigentlich stolz?
0: Ja, worauf bin ich stolz? Ich würde mal sagen, dass es uns jetzt schon seit fast 12 Jahren gibt. So manche Sendung des öffentlichen rechtlichen Rundfunks hat bei weitem nicht so lange überlebt, ja. Ich kann mich da so an Sendungen erinnern wie Disco mit Ilja Richter, ne? Das Fernsehsendung, ganz bekannt. Die gab es so auch so ungefähr 10 Jahre, dann war Schluss. Oder Dalli Dalli oder wie sie alle heißen. Das waren also Sendungen, die irgendwie so 10, 15 Jahre existiert haben. Aber dass wir bei Radio DRC jetzt mittlerweile auch schon langsam so in diese Liga vorstoßen, ja, ich glaube, darauf können wir schon stolz sein. Mein großes Vorbild ist der österreichische Medienjournalist und Autor Wolf Harrand, OE1 Whisky Hotel Charlie. Er ist ja leider vor 5 Jahren verstorben. Der hat es in 20 Jahren Schaffenszeit auf etwa 3000 Radiosendungen gebracht. Ich hätte mir eigentlich nicht träumen lassen, dass wir auch mal so tendenziell in diese Größenordnung vorrücken. Ja, was ist noch so, was mich stolz macht? Dass ich durch meine Tätigkeit eigentlich sehr viele interessante Menschen kennenlerne. Ich durfte zum Beispiel den Physiker und Nobelpreisträger Joe Taylor, Kilo 1 Julia Tango, kennenlernen persönlich. Wir hatten den Astronauten Matthias Maurer zu Gast, die Antarktisforscherin Theresa Thoma, dann hatten wir die ehemalige Landesbischöfin Margot Käßmann und sogar den damaligen niedersächsischen Ministerpräsidenten Stefan Weil schon in unseren Sendungen. Ja, und ein Höhepunkt war, zum 75-jährigen Vereinsjubiläum durfte ich Grußbotschaften

0: Bundespräsidenten Frank-Walter Steinmeier und des hessischen Ministerpräsidenten Boris Rhein senden. Das ist schon was, also so eine Chance kriegt nicht jeder und ich habe das als große Ehre empfunden.
1: Rainer, was meinst du? Wie geht es weiter mit Radio DARC? Vielleicht sogar Sendung Nummer 1000 eines Tages?
0: Naja, da bin ich eher skeptisch. Also eine Sendung Nummer 1000, das wäre so Ende 2032. Ja, ich bin mittlerweile 65 Jahre alt und habe leider schon ein paar gesundheitliche Probleme. Auch muss ich ehrlicherweise sagen, es kann niemand sagen, wie lang es unsere Sendepartner noch geben wird in England. Ne? Auch dort ist das Thema Abschaltung nicht mehr tabu, obwohl, sagen wir, durch die aktuellen geopolitischen Krisen hat es nochmal einen gewissen Aufschub bekommen. Ich sage nur mal Irankrieg, Ukraine und so. Aber ich glaube, wenn das irgendwann mal zu Ende ist, dann wird man sich auch in England überlegen, ob man das noch weiterführen will. Und ich fürchte, auch dort wird irgendwann mal ein Sprengkommando anrücken. Und das war's dann mit der Kurzwelle. Ja, und ich persönlich, ich möchte die Chefredaktion bald in neue Hände legen. Die Zeit, glaube ich, ist reif für einen neuen Kopf oder für mehrere neue Köpfe. Ne? Ich habe dazu mit einem Funkfreund aus Ostfriesland intensive Gespräche geführt in den letzten Wochen. Er hat Interesse, meine Nachfolge anzutreten. Aber mehr kann ich dazu im Moment noch nicht sagen, denn wir sind noch in Verhandlungen.
1: Du willst aufhören? Das ist jetzt doch etwas schockierend, oder?
0: Nein, nein, das hast du jetzt falsch verstanden. Also ich bleibe dir, dem DARC und der Hörerschaft natürlich schon noch erhalten. Es geht um die Chefredaktion, also um die Gesamtverantwortung und das letzte Wort. Ich möchte nach wie vor im Team mitarbeiten, ja, im Wechsel vielleicht mit meinem Nachfolger, möchte ihm inhaltlich zuarbeiten. Also ich bin nicht weg. Und wenn alles so läuft wie geplant, dann wird sich halt nur meine Rolle etwas verändern.
1: Nun gut, Rainer, dann weiterhin frohes Schaffen. Den nächsten Musiktitel willst du sicherlich selbst ansagen, wie ich dich kenne.
0: Ja, gerne. Das ist ein ganz besonderer Titel. Er wurde extra für diese Jubiläumssendung komponiert und gesungen von meinem bekannten Funkfreund Hubert Hermann, Delta Oscar 1, Mike Hotel. Das ist ein Lied, das mich, wie ich es gehört habe, wirklich sehr berührt hat und das eigentlich so den Geist des Amateurfunks beschreibt. Wir leben ja leider in einer Zeit, wo viel mit Säbel gerasselt wird. Die Spannungen nehmen immer weiter zu, wissen wir ja alle, ne? Deswegen ist es wichtig, dass wir das nicht aus dem Auge verlieren, was eigentlich den Amateurfunk ausmacht. Wir Funkamateure sollen zusammenhalten auf der Welt. Wir sollen Freundschaft miteinander pflegen, miteinander funken, statt gegeneinander zu kämpfen. Ein bisschen plakativ gesagt, ja. Und der Amateurfunk zeigt, dass echte Verständigung möglich ist. Und genau das drückt dieser Song aus, den ich jetzt auflegen habe. Dem ist nichts mehr hinzuzufügen. Hier ist also Delta Oscar 1 Mike Hotel mit CQ CQ hinaus zur Welt.
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1: Es ist ein Privileg der Funkamateure, dass sie mit Menschen kommunizieren können, die Normalbürgern nicht zugänglich sind. Forscher in der Antarktis beispielsweise oder Weltraumfahrer. Im August 2022 hatten wir bereits den Astronauten Matthias Maurer als Gast bei uns. Für die heutige Sendung Nummer 600 können wir Ihnen jetzt eine weitere ganz besondere Interviewpartnerin ankündigen. Das ist die erste deutsche Frau im Weltall. Ihr Name? Rabea Rogge. Sie war im April 2025 Astronautin auf der FRAM-2-Expedition. Stefanie Heine, Delta Oscar 7 Papa Romeo, hat sie anlässlich der Funkfachmesse Ham Radio nach ihrem Werdegang befragt.
2: Wir haben hier die erste deutsche Astronautin im Weltall. Ich freue mich sehr. Erzähl doch mal bitte was über dich.
3: Hallo zusammen. Mein Name ist Rabea und ich bin eigentlich Robotikforscherin. Ich komme auch gerade von der Kampagne in Norwegen. Genau, und letztes Jahr bin ich mit FRAM 2 im All gewesen.
2: Was machst du denn eigentlich beruflich? Jetzt habe ich eine Astronautin hier und dann stellt die als erstes die Frage, was machst du eigentlich gerade beruflich?
3: Genau, ich forsche mit Robotik in extremen Situationen, also in der Arktis. Ich lebe in Norwegen und da geht es darum, okay, wenn man so einem Roboter beibringen sollte, wie er sich zu verhalten hat, wenn es brenzlig wird, wie macht man das? Und das ist meine aktuelle Forschung.
2: Ja, Wahnsinn. Wissenschaftlerin, Forscherin, erste deutsche Astronautin. Und du hast ein Rufzeichen, besser gesagt zwei Rufzeichen. Magst du uns die Rufzeichen nennen?
3: Lima, Bravo, Nein, November, Juliet und das US-Kennzeichen. Das
2: lohnt sich nicht. Das andere Rufzeichen ist Kilo, Delta, 3, Alpha, India, Delta und Lima, Bravo, 9, November, Juliet. Funkst du denn zu Hause?
3: Im Moment versuche ich noch Schlaf nachzuholen.
2: Oh ja.
3: Also wenn ich dann mal wieder Freizeit habe, dann sehr gerne.
2: Wir freuen uns und es gibt ja eine ganz besondere Mission, die ihr da auch hattet, die Fram-to-Ham-Mission. Genau. Was gibt's denn da zu sagen?
3: Genau, ich finde, wenn man so das Privileg hat, unter den ersten 700 Menschen zu sein, die ins All geflogen sind, dann hat man auch die Aufgabe, etwas zurückzugeben. Und das, was mir am meisten eingefallen ist, war, okay, der direkteste Weg, mit uns im All dann in Kontakt zu treten, ist natürlich, wenn man uns anfunkt. So, und dann dachte ich, wie cool wäre es denn, wenn man irgendwie so ein Rätsel hätte, was dann international von Studentengruppen gelöst werden kann, zusammen, was wir durch SSTV runterschicken. Und dann ist Fram2Ham mit auch ARIS in Kollaboration, diese Idee ist geboren worden. Und wir hatten eben über die 3,5 Tage, die wir im All waren, die Puzzleteile runtergesendet. Und dann haben die Studis das zusammengesetzt und dann noch ein paar Fragen beantwortet. Genau, und dann so gesehen direkt mit uns so diese Freude für Technologie, diese Freude für Wissenschaft geteilt.
2: Und das ist so, glaube ich, wir haben eben gerade, du konntest es nicht hören, wir haben ja schon eben gerade mit Theresa Thoma und mit dem Stefan von ARIS gesprochen.
3: Ah, ja.
2: Und haben das mal gesagt, dass der Amateurfunk ja sehr viel in die Jugendarbeit investiert, ne, und dass wir versuchen, Kinder und Jugendliche an die Technik heranzufunken. Und da ist die Frage, wie hast du denn Kontakt zu ARIS überhaupt bekommen? Wie bist du auf das Thema eigentlich aufmerksam geworden?
3: Ganz am Anfang, also vor der Mission.
2: Mhm.
3: Ich habe Elektrotechnik studiert an der Uni, an der ETH Zürich. Und die ETH Zürich ist sehr theoretisch, was ja auch toll ist. Und ich habe mich dann immer gefragt, okay, so Kommunikation ist fast schon schwarze Magie für mich. Also, dass überhaupt ein Signal ankommt, finde ich immer noch unglaublich. Aber ich möchte mal gerne wissen, wie das so in der Praxis dann aussieht. Und dann habe ich geguckt, an unserer Uni gab es einen Funkkurs auch, dass man die Lizenz machen konnte. Und dann hatten wir auch so mein erster Funkkontakt in Zürich, war dann auch gerade mit Berlin. Ich komme aus Berlin, deswegen fand ich es sehr cool. Und so bin ich da reingekommen.
2: Und ARIS freut sich sehr über diesen Kontakt. Und wir haben es auch ARIS und DRC zu verdanken, dass du heute hier bist. Ich freue mich total, dass du dir die Zeit nimmst hier. Welche Rolle der Amateurfunk bei der Mission hatte, das haben wir ja eben gerade schon gesagt. Aber was hat das eigentlich, wir müssen uns das ja jetzt mal vorstellen. Ich meine, du bist Pilotin gewesen, ja? Du hattest die Verantwortung noch für 3 weitere Astronauten da oben. Wie sah da dein Alltag aus und wo war da der Amateurfunk zu finden?
3: Genau, also ARIS hat ja wirklich auch sehr, sehr viel mitgeholfen, die Technologie aufzubauen. Und eins der besten Dinge, die wir gemacht haben, war, glaube ich, zu automatisieren, wann wir senden. Weil gewisse Länder haben natürlich teilgenommen. Und dann musste ich nicht immer ausschalten oder jetzt funken wir, wenn wir gerade über Europa sind zum Beispiel. Und das heißt, für mich sah es so aus, am Morgen habe ich das Setup aufgebaut, habe ich geguckt, dass es funktioniert und dann habe ich das weil ich die anderen Experimente gemacht habe, immer im Blick gehalten, geguckt, okay, es funkt noch und dann am Abend wieder abgebaut. Nächsten Tag ging es wieder los.
2: Und die Funkkontakte, wie waren die so?
3: Genau, den zweiten Teil, den wir hatten bezüglich Funkkontakten, war ein Funkkontakt mit der TU Berlin, in meiner Heimatstadt. Ja. Und das war am allerersten Tag geplant. Und wir hatten, ich glaube, niemand von uns ist davon ausgegangen, dass es funktionieren wird, weil einem ist schlecht am Anfang tatsächlich. So ist es nicht, man ist nicht so auf der Höhe eigentlich am ersten Tag, aber uns ging es dann an dem Zeitpunkt schon wieder gut. Das heißt, wir haben das probiert, das war ein Zeitfenster von 10 Minuten und als erstes habe ich nichts gehört. Dann habe ich die Studis gehört, aber sie haben mich nicht gehört. Mhm. Und dann habe ich gehört, dass sie mich gehört haben. Und ich fand, es war einfach so ein, ich kann das gar nicht beschreiben, so ein herzerwärmender Moment, wo man weiß, okay, unser Setup funktioniert, deren Setup funktioniert. So diese Freude, die man ja kennt im Amateurfunk. Ja. Und dann haben wir ein paar Fragen durchbekommen. Und das war einfach so schön. Am Ende habe ich noch so den Applaus gehört. Ja. Das war toll.
2: Ja, ich hatte vorhin schon erzählt, wo du noch nicht da warst, dass ich in Dessau war bei der Familie Hohme. Die machen da Amateurfunk AG und Astronomie AG in einem an der Schule. Die Kinder haben die ganze Technik aufgebaut. Die haben damals mit Alexander Gerst gefunkt von Dessau zu ISS. Cool. Und dann sieht man richtig die ISS, auch für die Zuschauer, die Amateurfunk noch nicht so kennen. Man sieht richtig dann auf dem Beamer, wie die ISS dann in den Empfangsbereich kommt. Und man sieht richtig, wie die Schüler stehen in Reihe mit ihren Fragen. Und es ist so spannend. Und dieser Gänsehautmoment und dieser Jubel, wenn auf einmal der Kontakt zustande kommt. Ich kriege jetzt noch Gänsehaut. Und das ist genau das, was den Amateurfunk einfach ausmacht, oder?
3: Ja, genau. So, dass man lernt, okay, wenn ich verstehe, wie das alles funktioniert. Wenn ich so ein bisschen wissenschaftlich arbeite, so ein bisschen experimentiere, dann habe ich am Ende so dieses unglaubliche Erfolgserlebnis.
2: Wir haben ja eben gerade darüber gesprochen, mit Kindern und Astro, mit Weltall, mit Kindern, mit dieser Tüftler, mit diesem Daniel-Düsentrieb-Gedanke. Wie kommt man denn dazu? Oder wann hast du denn dir in den Kopf gesetzt, ich würde gern mal in den Weltraum fliegen?
3: Bei mir kam das so, dass ich, also ich hatte... Ich weiß, als Kind mochte ich Dinos, musste ich auch mal ganz ehrlich sagen, und noch gar nicht so das Weltall. Und dann hatte ich irgendwann so einen R2-D2-Roboter von Lego, den man programmieren konnte. Und ich fand es einfach unglaublich faszinierend, wie diese Maschine versteht, was die reale Welt da draußen ist. Und ich dachte, wow, ich möchte irgendwie so an dieser Zukunft mitarbeiten. Und einfach so, wie man diese Fragen auch stellen kann, wie man dann weiterkommt und versteht, okay, was denn der nächste Schritt und der nächste Schritt. Und dadurch kam ich sehr früh zur Technologie, muss ich sagen. Und dann erst später, als Perseverance auf dem Mars gelandet ist, hatte ich so diesen Moment von, wow, also das Weltall ist ja ultra cool und wir, also ich kann da mitarbeiten an dieser Welt. Und das wurde so der zweite Moment.
2: Das ist einfach Wahnsinn. Und dann kommt dieser Moment, wo du sagst, mein Gott, das rückt in greifbare Nähe. Ich bin auf diesem Weg und schaffe es wirklich bis ins Weltall. Und dann bist du da oben und was war dein erster Eindruck da oben? Was hattest du für Gefühle?
3: Ich war also tatsächlich davor war ich ein bisschen kritisch, weil man oft hört, na gut, so die Liebe zur Erde findet man im All und ich dachte, na gut, aber die Liebe zur Erde findet man ja auch auf der Erde. Und das denke ich auch immer noch. Mhm. Ich würde aber sagen, dass es ein so emotionaler Moment ist, so einen riesigen Planeten, so das Größte, was man je gesehen hat, im All schweben zu sehen in dieser Schwärze. Und ich dachte mir, wow. Wir haben ja wirklich die perfekten Voraussetzungen. Wir haben den perfekten Planeten, um alles zu erreichen, was wir möchten als Menschheit, wenn wir uns zusammenreißen.
2: Das war auch der Moment, wo Alexander Gerst gesagt hat, die Erde sieht so zerbrechlich aus, lasst sie uns bitte einfach schützen. Und da waren Kinder, Eltern, Großeltern, die Lehrkräfte waren da und ich finde, das ist so wichtig, dass es solche Initiativen gibt. Ich finde es großartig, dass die Astronauten bei so einer Geschichte wie Ares mitmachen. Also wir sind da wirklich auch sehr, sehr dankbar, dass sowas zustande kommt. Man darf ja nicht vergessen, das ist eure Arbeit da oben, auch auf der Neumayer-3-Station. Oh. Theresa Thoma steht da, die hat als Frau dort überwintert, genau, hat für die Technik gesorgt. Die hat verrückte Bilder geschickt, wo Spaghetti gefroren sind, ja, draußen oder aus der Pinguinkolonie hast du uns Bilder geschickt und solche Bilder bekommen wir auch von euch und es gibt nichts Wichtigeres, ja, und deswegen liebe ich diesen Amateurfunk auch so, es gibt nichts Wichtigeres, als den Leuten einfach mal zu zeigen, dass es sich lohnt, Kinder und Jugendliche früh an die Technik heranzuführen und dafür zu arbeiten und da ist Ares ein ganz dickes Dankeschön nochmal für Ares, dass sie das hier alles ermöglichen. Und natürlich auch noch dem DRRC mit seinem Ausbildungsjugendarbeit und Weiterbildungsreferat hier direkt hinter uns, wo die Kinder bereits früh schon löten lernen. Dann sind sie ja, wie auch Theresa, schon haben den Funken im Herzen mit Amateurfunk, gehen dann mit diesem Rufzeichen auch in die Ausbildung hinein, als Berufsqualifikation, das Rufzeichen einfach, ne? Und jetzt stehe ich hier vom DRRC mit der ersten deutschen Astronautin. Ja, hast du vielleicht noch eine Abschlussbotschaft hier für die Funkamateure?
3: Ja, ich sag immer, träumt groß und unterstützt andere Leute in ihren Träumen. Also wenn jemand euch eine neue Idee erzählt von einem coolen Projekt, let's go. Aber ich glaube, das machen wir ja auch eh in der Funker-Community. Ja.
2: Vielen lieben Dank. Und damit verabschieden Rabea Rogge und Steffi Heine, Delta Oscar 7 Papa Romeo, uns mit VY73. Herzlichen Dank, dass ihr hier seid. Applaus

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1: Sie haben es gehört. Heute läuft die 600. Sendung von Radio DARC über die Antennen. Seit fast 12 Jahren gibt es jede Woche Interessantes aus der Funk- und Technikwelt für Sie und das auf Kurzwelle. Dort sind wir mittlerweile fast alleine, zumindest was Programme aus Deutschland angeht. Die früher allgegenwärtigen Kurzwellensendungen vieler Länder sind leider seit vielen Jahren Geschichte. Radio DARC will zeigen, dass die Kurzwelle nicht tot ist. Und bis auf ein paar ganz wenige Ausnahmen ist noch jemand da für Sie jede Woche, um die Ionosphäre zu analysieren, die Sonne zu beobachten und um das Erdmagnetfeld zu messen. Klar, die Rede ist hier von unserem guten Geist hinter der Funkwettervorhersage und das ist Christian Reiber, Delta Lima 8, Mike Delta Whisky vom HF-Referat des DARC. An dieser Stelle von allen Redaktionsmitarbeitern vielen Dank für deine langjährige und wirklich einzigartige Arbeit für die Amateurfunkgemeinschaft. Christian, was hast du uns denn heute in der 600. Jubiläumssendung zu berichten?
2: Zunächst mal danke für die Blumen, Conny. Aber die gebühren auch allen anderen, die dieses Projekt seit 2015 am Laufen halten. Wie so häufig ist es ein harter Kern von einer Handvoll Menschen, die die dafür nötige Ausdauer und Beständigkeit an den Tag legen. Hut ab, kann ich da nur sagen. Übrigens, Funkamateure können mit Mikrofonen umgehen. Warum nicht selber mal einen kleinen Beitrag machen und an die Redaktion schicken? In den Ortsverbänden passiert ja jede Menge. Damit zum Funkwetter und da wurde es wie erwartet auf der Sonne recht ruhig. Von 152 solaren Fluxeinheiten ging es abwärts. Am Donnerstag lagen wir nur noch bei 104. Viele aktive Regionen verschwanden auf die Sonnenrückseite und was noch zu sehen ist, verfiel in das Stadium, das die Beobachter als Slow Decay bezeichnen. Die Fleckengruppen verlieren an Größe, Flecken, magnetischer Komplexität und Flareaktivität. An den letzten Tagen war die Anzahl der C-Flares dann nur einstellig. An M- oder gar X-Flares war gar nicht zu denken. Der solare Flux sinkt über das Wochenende noch weiter ab und dürfte unter 100 Einheiten fallen. Etwa am Dienstag wird dann die alte Region 44-93 zurückerwartet und die könnte den nächsten Aufwärtstrend einleiten. Zum nächsten Wochenende hin wären dann wieder 130 Einheiten möglich. Im Erdmagnetfeld war es sehr ruhig. Nur am Sonntag erwischte uns die Plasmawolke eines koronalen Masseauswurfs, der von einem der letzten größeren Flares losgeschickt wurde. Die machte erheblich Eindruck auf die Ionosphäre. Die MUF brach von über 25 MHz auf unter 20 MHz ein und es dauerte bis zum Donnerstag, bis das überwunden war. In den nächsten Tagen ist sowas nicht zu erwarten. Die überwiegend ruhige Magnetik setzt sich fort. Lediglich zur Wochenmitte verbreitet ein koronales Loch etwas mehr Unruhe. 20 und 17 Meter werden wieder die zuverlässigsten DX-Bänder sein. 15 Meter öffnet vornehmlich in südliche Richtungen. Gegen Ende der Woche sollte sich das dann mit der anziehenden Sonnenaktivität ausweiten. Sporadik E beginnt langsam abzubauen. Auf 6 und vor allem 10 Meter wird es weiter Öffnungen geben, aber die werden seltener und kürzer ausfallen. Und jetzt noch zum 12. August, dem nächsten Mittwoch. Zu diesem Datum gibt es gleich drei Dinge zu sagen. Erstens erreichen am Abend die Perseiden ihr Maximum, der prominenteste Meteorschauer des Jahres und dick angestrichen im Kalender der Meteorsketterfreunde. Das Sternbild Perseus, der scheinbare Ursprung der Sternschnuppen, ist um Mitternacht hoch im Nordosten zu finden. Zum Zweiten ist Neumond und das ist deswegen interessant, weil der Mond kein QRM produziert, wenn man die Sternschnuppen mit unseren Terahertz-Empfängern namens Augen locken möchte. Und zum Dritten wird es da am Tag dunkel, zumindest in einem knapp 300 Kilometer breiten Streifen, der von Sibirien über Grönland, Island, den Ostatlantik und dann quer über Nordspanien bis zu den Balearen verläuft. Jawohl, es gibt eine totale Sonnenfinsternis. Hierzulande ist die Sonne nur teilweise verfinstert, aber immerhin zu 84% im Nordosten Deutschlands bis hin zu 90% im Süden. Und das fällt dann durchaus auf, denn das Licht wirkt deutlich verändert. In Hamburg beginnt die Verdunkelung um 19.13 Uhr Lokalzeit, die maximale Bedeckung von 85% wird um 20.07 Uhr erreicht und das Spektakel endet mit Sonnenuntergang. München erlebt den Beginn um 19.22 Uhr und die maximale Bedeckung von 90% um 20.15 Uhr. 17 Minuten später geht die Sonne dann noch teilverfinstert unter. Die Sonne steht dann also tief im Westen, man braucht einen entsprechenden Standort und natürlich Glück mit dem Wetter. Ganz wichtig! Trotz 90% Bedeckung bitte keinesfalls ohne Schutz in die Sonne schauen. Die 10 dB weniger Strahlung durch die Bedeckung sind immer noch gut 40 dB mehr als das, was unsere Augen vertragen können. Viel Erfolg beim Beobachten und beim Funken. Good DX!

Das war's nun für heute. Wir sind leider schon wieder am Ende von Radio DARC angelangt. Die Sendung der vergangenen Stunde war ein Programmbeitrag des gemeinnützigen Deutschen Amateur-Radioclubs im Rahmen der Sendefolgen unserer Übernahmepartner. Redaktion und Musikauswahl hatte Rainer Englert, Delta Foxtrot 2, November Uniform. Wir hoffen, die Sendung hat Spaß gemacht. Wenn ja, sagen Sie es doch einfach weiter. Wenn Sie wollen, hören wir uns nächste Woche wieder. Gleiche Zeit, gleiche Frequenz. 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Auf Wiederhören, moin, tschüss, servus und 73, gut DX, bis zum nächsten Mal.

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1: Verantwortlich für Düsse-Senn ist der Geschäftsführer von den Schleswig-Holsteinischen Heimatbund, Benjamin Abel und Molfsee.
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3: Und bei so ein Wettstreit geht das auch jemals um den Vergleich von den Nationen. Also welche Nation holt wohl wie viele Medaillen, wer kriegt Gold in welcher Disziplin? In der ewige EM-Medaillenspiegel steht Deutschland ja ganz baum auf der List. Mit 183 mal Gold und auch 183 mal Silber und 170 mal Bronze.
2: Und wenn wir ob der deutsche Team kicken dort, dann gibt das doch ein paar Normen, die vielleicht ganz baum ob das Podest landen können. 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
3: Und für all, die der EM kicken wird, ARD und ZDF überdrängen die Meisterschoppen im Fernsehen und auch in den Livestream. Das hätt, wer noch vier Abend oder auch mal fünfmittags in Betten Lichtathletik kicken will, hätt düsseweg noch Chancen.
2: Football-WM ist vorbei, Wimbledon auch, die Football-Bundesliga hat noch nicht anfangen. Schön, dass das die Lichtathletik-EM gibt. Sonst wüsste ich gar nicht, was ich kicken soll.

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0: Das Wetter für morgen, Dienstag, der 11. August. An Dienstag wechselt sich Sonne und Wolken ab. Das gibt auch mal längere wolkige Abschnitt, aber das bleibt meist ruhig. Bloß ab und an fällt mal in schwache Schuhe. Das war der kühlste Tag von der Weg. Der Höchstwerten liegt bloß noch bei 18 Grad in Leck bis zu 21 Grad in Lohnburg an der Elf. Der Nordwestwind weit schwach bis mortig. An der See weit der Wind bis zum Nachmittag frisch und in Böen zum Teil auch stark. Die wieder ein Wetteraussichten. An Mitte weg trägt ab und an Wolkenfäller durch, sonst ist das Forken freundlich und drüch mit Tundel.

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1: Verantwortlich für die folgende Sendung ist Carsten Vollbehr.
2: Moin, hier ist
3: heute wieder die Show mit den größten Hits der 80er. Martin, Carsten und ich präsentieren euch die Lieder Ich komm später nochmal wieder. Der Platz 53 kommt mir irgendwie bekannt vor. Ja, ich hab's. Das deutsche Cover stammt von Gitte Henning und heißt Freu dich bloß nicht zu früh. Ich spiele zu Beginn dieser Stunde das Original. Der Song wurde übrigens vom Musical-König Andrew Lloyd Webber geschrieben. Jetzt habe ich aufliegen, Marty Webb mit Take That Look Off Your Face.

Paul McCartney und Stevie Wonder auf Platz 52 mit Ebony und Ivory aus dem Jahr 1982. Ebenholz und Elfenbein waren die Materialien, aus denen früher Klaviertasten gefertigt wurden. Ein toller Song, der die Unterschiede zwischen Schwarz und Weiß verblassen lässt, wie wir es ja in dieser Hitparade so oft erleben, wo weiße Künstler mit Liedern von Schwarzen erfolgreich sind und umgekehrt. Die Musik kennt eben viele Farben. In den 80ern wurden Telefongespräche nach Zeit abgerechnet. Eine Einheit kostete 23 Pfennige und war im Ortsgespräch tagsüber 8, am Abend 20 Minuten lang. Im Regionaltarif wurde die Zeit schon knapper und bei einem Ferngespräch musste man sich dann echt kurz fassen, denn alle 20 Sekunden ratterten bei einer Entfernung über 100 Kilometer die 23 Pfennig durch die Leitung. Da konnte eine Liebesbekundung auf große Entfernung schon ein echter Liebesbeweis sein. I just called to say I love you, sings Stevie Wonder 1984 auf unserem Platz 51.

Mittlerweile haben wir die Top 50 erreicht. Das war die markante Stimme von Sandra und ihr Hit Maria Magdalena auf der Position 50. Produziert und geschrieben von ihrem späteren Ehemann Michael Cretu und auch Hubert K. hat dabei mitgewirkt. Wir bleiben im Jahr 1985 und kommen jetzt zu Pop-Rap aus Österreich. Falco und Rock Me Amadeus, ein Gedankenspiel über den Werdegang des Musikers und Komponisten Wolfgang Amadeus Mozart. Falco macht Mozart zu einem Anhänger der Wiener Punkszene und skizziert, wie er dann in der Wiener Gesellschaft der 80er Jahre aufgenommen worden wäre. Falco beschreibt Mozart als Virtuosen und Rock-Idol der damaligen Zeit. Es ist bislang der einzige deutschsprachige Hit, der sowohl in England als auch in den USA auf der 1 der Charts gelandet ist. Und in Deutschland war er sowieso die 1. Hier nun unser Platz 49 in den Top 666 der 80er Jahre.

38 Wochen in den Charts. Räumt schon mal die Schreibtische im Büro und den Wohnzimmertisch zu Hause beiseite. Jetzt gibt es Disco-Musik zum Abtanzen. Ich spiele für euch auf Platz 47 Ottawa mit...

Ein Drittel der Bee Gees, Robin Gibb, gab uns hier Einblicke in sein Liebesleben. Juliet aus dem Jahr 1983 landete auf Platz 46. Ich habe ein echt gutes Gefühl, dass diese Sendung ein absoluter Hit bei euch werden wird. Woher bekommt man auch sonst so viele Hits aus den 80er Jahren und dann auch gleich noch mit drei Moderatoren? Ein Real Good Feeling hatte 1980 schon Peter Kent bei seiner neuen Liebesbeziehung, die ihn zwar ziemlich aus der Bahn wirft, aber für die er sogar betteln und stehlen gehen würde. Unser Platz 45.

Das war der erste von zwei Nummer 1 Hits von Phil Collins. Der andere war Another Day in Paradise 1989. In the Air Tonight hingegen war die erste Single-Auskopplung aus seinem Debütalbum als Solist und das Stück ging 1981 für eine Woche auf die 1 in den deutschen Charts. Und bei uns in den Top 666 der 80er Jahre liegt das Lied auf Platz 44. Ich komme jetzt zu Nino De Angelo. Jenseits von Eden wurde geschrieben von Drafi Deutscher und auch auf Englisch von ihm gesungen, und zwar unter einem Pseudonym namens Masquerade. Aber die deutsche Fassung von Nino De Angelo war erfolgreicher. 8 Wochen auf der 1 Anfang 1984. Ein großartiges Lied. Und jetzt hier bei uns für euch auf Platz 43.

Auf Platz 42 Garland Jeffries mit Matador. Das war auch der Hit, mit dem er bekannt wurde. An seinen zweiten Hit Hail Hail Rock'n'Roll aus dem Jahr 1991 erinnert sich kaum noch jemand. Bevor Martin, Carsten und ich Tschüss für heute sagen, hören wir mal in die Plätze 40 bis 28 in der nächsten Woche rein.

freut euch nächste Woche auf Barbara Streisand, Olivia Newton-John mit dem Electric Light Orchestra und auf Falco. Mir bleibt noch der Platz 41. Das Lied war vor der Veröffentlichung nur als Werbejingle für Coca-Cola zu hören. Da die Leute aber die Plattenläden stürmten, musste da eine Single her. Und in diesem Lied geht es um eine erste positive Liebesbeziehung. Ich sage Tschüss mit Robin Beck und First Time. Danach habe ich zum Wiederwachwerden Rio Reiser mit König von Deutschland und Culture Club. Schaut auf die Uhr mit Time.

Hallo, mein Name ist Andreas Malatotolo. Ich bin verantwortlich für diese Sendung. Und heute geht es mal wieder um die Geschichte und Geschichten aus der Rock- und Popmusik. Und gleich zu Anfang wird's ein bisschen gruselig und mysteriös. Es geht um Robert Johnson, einen schwarzen Bluesmusiker, der von 1911 bis 1938 lebte im Mississippi-Delta. Er führte ein rastloses Leben und spielte auf Tanzveranstaltungen und als Straßenmusiker. Andere Musiker seiner Zeit fanden ihn nicht besonders talentiert. Dann verschwand er für ungefähr ein halbes Jahr von der Bildfläche. Als er wieder auftauchte, war er ein exzellenter Gitarrist und Sänger. Schnell ging die Geschichte um, dass er dem Teufel seine Seele verkauft hat und dafür zu einem exzellenten Gitarristen wurde. Er selbst hat dem auch nie widersprochen. In seinem kurzen Leben, er wurde ja nur 27, hat er nur 29 Songs aufgenommen. Trotzdem hat er einen immensen Einfluss auf die zukünftige Blues-, Rock- und Popmusik gehabt. Zu allem Überfluss starb er auch noch unter ungeklärten Umständen. Die Geschichte, die am häufigsten zitiert wird, er wurde von einem eifersüchtigen Ehemann vergiftet. Wir hören jetzt von Robert Johnson, Crossroads.

Als nächstes hören wir einen Blues-Song aus neuerer Zeit. My Dog Left Too, gespielt im Robert Johnson-Style.

In der Rock- und Popmusik gibt es viele Geschichten über Musiker und Musikerinnen, die unter mysteriösen Umständen verschwunden oder gestorben sind. Unter anderem auch Conny Converse. Sie war Singer-Songwriterin und hat im Alter von 50 Jahren Briefe an ihre Familie verfasst, in dem sie äußerte, ein neues Leben anzufangen. Sie fuhr mit ihrem Auto fort und wurde nie wieder gesehen. Wir hören jetzt ihren Song How Sad, How Lovely.

Es gibt aber nicht nur traurige und mysteriöse Geschichten in der Rock- und Popmusik, sondern auch lustige und skurrile. Zum Beispiel die Geschichte um die Band Van Halen und ihre braunen M&Ms in der Garderobe. Die Band hatte sehr umfangreiche Verträge mit ihren Veranstaltern. Unter anderem auch die Klausel, dass immer eine Schüssel M&Ms in ihrer Garderobe stehen musste. Aber es durften keine braunen dazwischen sein. Haben Sie doch braune M&Ms gefunden? Wussten Sie, dass der Veranstalter Ihren Vertrag nicht anständig gelesen hatte? Und kontrollierten alles noch einmal doppelt und dreifach. Jetzt kommt Jump von Van Halen.

Manche Bands stiften auch absichtlich Verwirrung, so in dem Fall von The White Stripes. Jack White, die eine Hälfte der White Stripes, wollte nicht, dass das Publikum weiß, dass sie verheiratet sind, weil er nicht wollte, dass sie sich zu sehr auf die Beziehung konzentrieren und nicht zu sehr auf die Musik. Darum erzählt er allen, sie wären Geschwister. Tatsächlich waren sie verheiratet und auch schon geschieden, bevor die White Stripes berühmt wurden. Jetzt kommt natürlich Seven Nation Army.

Mal kurz etwas Aktuelles zwischendurch. Letzte Woche ist die Rock- und Popsängerin Bonnie Tyler aus England verstorben. Sie war bekannt durch ihre raue Stimme. Die entstand nach einer Stimmbandoperation, sollte sie ihre Stimme schonen. Sie war aber wütend darüber, dass sie nicht singen durfte und schrie ganz laut. So dadurch ist diese raue Stimme dauerhaft geblieben. Wir hören jetzt ihr berühmtestes Stück, Totally Eclipse of a Heart.

Auch verstorben in diesem Jahr ist Dick Perry. Er war zwar nie ein festes Mitglied von Pink Floyd, hat aber ihren Sound maßgeblich mitgeprägt. Wir hören jetzt von Pink Floyd Wearing Inside Out.

Ein weiterer Musiker, der in diesem Jahr verstorben ist, ist Sly Dunbar. Der berühmte Reggae-Schlagzeuger und Produzent ist dieses Jahr verstorben. Wir hören jetzt von ihm das Reggae-Stück Battle of Jericho.

auch in diesem Jahr verstorben ist Tony Wilson, der Bassist und Mitbegründer von Hot Chocolate. Er hatte wesentlichen Einfluss auf ihren Sound und wir hören jetzt You Sexy Thing.

Auch die australische Rockband Midnight Oil hat einen Verlust zu beklagen. Ihr Schlagzeuger Rob Hurst ist dieses Jahr verstorben. Er war nicht nur ein begnadeter Musiker, sondern auch politischer Aktivist und Umweltschützer. Wir hören jetzt von Midnight Oil, Beds Are Burning.

So, jetzt aber Schluss mit dem Nachgesang. Die Rolling Stones, selbst schon in einem beträchtlichen Alter, haben doch tatsächlich noch ein neues Album aufgenommen. Daraus hören wir den Titel In the Stars.

Auch Paul McCartney war unermüdlich und hat ein neues Album aufgenommen. Und darauf erzählt er sehr viel aus seiner Jugend, wie er aufgewachsen ist in Liverpool. Wir hören jetzt den Song Ripples in a Pound

So, und zum Schluss, da wir schon bei Neuerscheinungen sind, es gibt ein neues Album von Madonna. Ein Titel daraus singt sie mit Sam Smith. Also zwei Extremmusiker, ein Engländer und eine Amerikanerin, tun sich zusammen und singen das Stück Vulgar.

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1: Tja, da muss ich ja sagen, dass ich die Alben von dem Ex-Beatle Paul McCartney und den Rolling Stones, die verbliebenen Ron Wood, Mick Jagger und Keith Richard, doch einfach besser finde als das neue Album von Madonna. So, dann bleibt mir noch zu sagen, ich wünsche euch eine schöne Sommerzeit. Wir hören uns wieder jeweils am zweiten Montag des Monats um 20 Uhr. Bis dahin habe ich wieder ein paar interessante Geschichten aus der Rock- und Popmusik ausgegraben. Tschüss, bis dahin.

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